Nee, überhaupt nicht. Nö, ich war einfach nur mit einer Nähmaschine am Ding. Nur habe ich

0: du noch nicht erst, wie irgendeiner von uns auf die Gruppe die Rakete aus der Hand und nicht losgelassen hat und so. Ja, an die Gruppe dann.
1: Ja, gefährlich.
0: Die Bengalos auf dem
1: Hand. Das ist einfach mega gefährlich. Da
0: war es einer von uns. Wenn du so Hacke bist, ja.
1: Ich hab zum Glück noch weggekommen.